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3: Zum 30-minütigen deutschsprachigen Programm von Radio Taiwan International begrüßt sie Eva Trindl. Folgendes haben wir heute am Montag, dem 25. Mai 2026 im Programm. Zuerst die Nachrichten des Tages in Leben in Taiwan für Changning Postelholz. Ein Gespräch mit Kevin und Tim, die in Taiwan Bratwurst produzieren und vermarkten. Anschließend folgt ein Beitrag über die Beziehungen zwischen den USA, China und Taiwan nach dem Besuch von US-Präsident Donald Trump in China. Nun zuerst die Nachrichten. Präsident Lai Ching-te bekräftigt die Unterstützung der Regierung für kleine und mittlere Unternehmen. US-Waffenverkäufe an Taiwan laufen gemäß Taiwans Außenminister Lin Jialong verfahrensgemäß. Und eine Delegation des Parlamentarischen Freundeskreises Berlin-Taipeh besucht Taiwan. Die Meldungen im Einzelnen. Präsident Lai Ching-te hat die Unterstützung der Regierung für kleine und mittlere Unternehmen bekräftigt. Lai hatte bereits am 20. Mai anlässlich des zweiten Jahrestages seines Amtsantritts einen Regierungsplan im Umfang von 100 Milliarden Taiwan-Dollar, umgerechnet rund 2,7 Milliarden Euro, für kleine und mittlere Unternehmen angekündigt. Präsident Lai erklärte heute beim Empfang von Vertretern des Taiwan-Verbandes für Fabrik, Management und nachhaltige Entwicklung. Ich habe auch anlässlich des zweiten Jahrestages meines Amtsantritts angekündigt, dass die Regierung einen Plan im Umfang von 100 Milliarden Taiwan-Dollar auflegen wird, um die Modernisierung und Transformation kleiner und mittlerer Unternehmen, Kleinstunternehmen sowie traditioneller Industrien zu beschleunigen. Dieser Plan wird mit den neuen 10 großen KI-Infrastrukturplänen verknüpft und soll bis 2040 einer Million kleiner und mittlerer Unternehmen dabei helfen, intelligente Technologien einzuführen und ihre Wettbewerbsfähigkeit zu steigern. Lai wies auf die Bedeutung der kleinen und mittleren Unternehmen, traditioneller Industrien und lokaler Fabriken für Taiwans Wirtschaft hin. Die Regierung werde weiterhin an der Seite der Unternehmen stehen, so Lai. Taiwans Außenminister Lin Jialong zufolge wird ein geplantes US-Waffenpaket für Taiwan weiterhin gemäß den vorgesehenen Verfahren bearbeitet. Nach dem Treffen zwischen US-Präsident Donald Trump und Chinas Staats- und Parteichef Xi Jinping Mitte Mai in Peking gibt es immer wieder Berichte über eine mögliche vorübergehende Aussetzung der US-Waffenverkäufe an Taiwan. Außenminister Lin erklärte, die US-Regierung habe Taiwan über das Gespräch zwischen Trump und Xi informiert. Die US-Seite habe wiederholt bestätigt, dass sich die Taiwan-Politik der USA nicht geändert habe. Die USA hofften weiterhin auf Frieden und Stabilität in der Taiwanstraße. Taiwan und die USA seien sich zudem einig, dass die Bedrohung für Frieden und Stabilität von Chinas militärischem Druck ausgehe. Zum Thema Waffenverkäufe sagte Lin, Taiwan habe die Bestätigung erhalten, dass die USA entsprechend dem Taiwan Relations Act weiterhin Taiwans Verteidigungsfähigkeit stärken würden. Das zweite Waffenpaket im Umfang von rund 14 Milliarden US-Dollar befinde sich derzeit weiterhin in Bearbeitung. Der erste Waffenverkauf in Trumps zweiter Amtszeit übertrifft bereits das Gesamtvolumen der Verkäufe während der 4 Jahre der Biden-Regierung. Das zweite Paket wird weiterhin gemäß den gesetzlichen und administrativen Verfahren bearbeitet. Dabei geht es nicht allein um den Präsidenten, sondern auch um die Arbeit des Kongresses und der US-Regierung. So der Außenminister. Eine Delegation des Parlamentarischen Freundeskreises Berlin-Taipeh besucht Taiwan. Laut einer Pressemitteilung des Deutschen Bundestages vom 21. Mai reist eine Delegation des Parlamentarischen Freundeskreises Berlin-Taipeh vom 23. bis 31. Mai zum bilateralen parlamentarischen Austausch nach Taiwan. Taiwans Außenminister Lin Jialong hat die parteiübergreifende Delegation heute bei einem Mittagessen begrüßt. Dabei dankte er dem Deutschen Bundestag für dessen langjähriges Engagement zur Vertiefung der bilateralen Freundschaft zwischen Taiwan und Deutschland und der substanziellen Zusammenarbeit in verschiedenen Bereichen. Außenminister Lin erklärte, Taiwan und Deutschland seien gleichgesinnte Partner, die beide großen Wert auf eine regelbasierte internationale Ordnung legten. Er dankte Deutschland für die kontinuierliche Unterstützung der Aufrechterhaltung des Status quo von Frieden und Stabilität in der Taiwanstraße. Der Vorsitzende des Parlamentarischen Freundeskreises Berlin-Taipeh und Leiter der Delegation Till Steffen sagte, man werde sich auch künftig im Parlament für die Vertiefung der Freundschaft und Zusammenarbeit einsetzen. Deutschland messe der Sicherheit in der Taiwanstraße große Bedeutung bei und wolle die wirtschaftliche sowie bereichsübergreifende Zusammenarbeit weiter ausbauen. Taiwan und Deutschland stünden gleichermaßen vor der Bedrohung durch die Ausbreitung autoritärer Systeme und könnten voneinander lernen, um gemeinsam die demokratische Resilienz und wirtschaftliche Sicherheit zu stärken. Steffen betonte zudem, dass freiheitliche Demokratien fest zusammenstehen müssten. Taiwans Gesundheitsminister Shi Chongliang hat am 22. Mai in Berlin eine Rede auf einer Konferenz zur globalen Gesundheitsresilienz gehalten. Nach Angaben von Taiwans Außenministerium fand am 22. Mai in Berlin im Rahmen des Global Cooperation and Training Framework eine Konferenz zur Förderung der Widerstandsfähigkeit internationaler Gesundheitssysteme statt. Die Veranstaltung wurde von der Taipeh-Vertretung in Deutschland und der US-Botschaft in Deutschland organisiert. Es war die erste Veranstaltung im Rahmen des Global Cooperation and Training Framework in einem Mitgliedstaat der Europäischen Union. Laut dem Außenministerium nahmen Regierungsvertreter, Gesundheitsexperten und Branchenvertreter daran teil, um Möglichkeiten zur Förderung grenzüberschreitender Zusammenarbeit angesichts neuer Krisen zu erörtern. Taiwans Vertreter in Deutschland, Clement Gu, erklärte in seiner Eröffnungsansprache, Taiwans öffentliches Gesundheitssystem genieße weltweit Anerkennung. Dies zeige sich unter anderem darin, dass Taiwan im Nambio Gesundheitsversorgungsindex 8 Jahre in Folge den ersten Platz belegt habe. Aufgrund seiner Stärke in den Bereichen Halbleiter und künstliche Intelligenz könne Taiwan wertvolle Unterstützung und Erfahrungen im Bereich der öffentlichen Gesundheit bereitstellen. Taiwans Präsident Lai Ching-te hat am Samstag den Angehörigen der Opfer des tödlichen Grubenunglücks in China sein Beileid ausgesprochen. Bei einer Gasexplosion in einem Kohlebergwerk in der Provinz Shaanxi in Nordchina sind nach Angaben chinesischer Behörden vom Freitag 82 Menschen ums Leben gekommen und viele wurden verletzt. Präsident Lai schrieb in einem Beitrag auf X, in den in China gebräuchlichen vereinfachten Schriftzeichen: Wir sind zutiefst betroffen über das schwere Grubenunglück in Shaanxi in China, das zahlreiche Tote und Verletzte gefordert hat. Er wolle den Angehörigen der Todesopfer sein tief empfundenes Beileid aussprechen, sowie den Verletzten und ihren Familien sein aufrichtiges Mitgefühl bekunden. Angesichts dieser schweren Katastrophe sei Taiwan bereit, falls erforderlich, humanitäre Hilfe zu leisten, so Lai. Zur Börse. Taiwans Börse hat heute mit Gewinnen geschlossen. Der Aktienindex TAIEX stieg um 1.376,43 Punkte oder 3,26% auf 43.644,4 Punkte. Das Handelsvolumen erreichte 1,3 Billionen Taiwan-Dollar, umgerechnet 35,53 Milliarden Euro oder 41,25 Milliarden US-Dollar. das Wetter. Heute war es in ganz Taiwan meist sonnig bei Temperaturen bis zu 37 Grad Celsius. In Tainan in Süd-Taiwan wurde ein Spitzenwert von 39,6 Grad gemessen. Die Aussichten für morgen Dienstag: weiterhin viel Sonne bei Temperaturen zwischen 26 und 38 Grad im Norden und zwischen 25 und 35 Grad Celsius in Mittel- und Süd-Taiwan. Dies waren die Tagesnachrichten am Montag, dem 25. Mai 2026 von Radio Taiwan International. Nun folgt Leben in Taiwan.
0: Willkommen zurück zu Leben in Taiwan. Ich bin Shangling Postel-Holz. Heute setzen wir das Gespräch mit den Gründern Kevin und Tim von Waldhaus fort. Sie erzählen über die kulturellen Unterschiede und wie sie es geschafft haben, die perfekte Wurst für Taiwan zu kreieren. Ihre Wurst gibt es im Übrigen auf dem Rauche-Nachtmarktstand in Taipei.
4: Also die Taiwanesen generell sind ja ein Traumland, wenn man dort als mit Essen hingeht, sage ich mal. Weil die Taiwanesen, die sind A, nicht scheu. Also die probieren alles aus, was sehr vorteilhaft ist für eine Firma wie bei uns. Wir haben gedacht, wir verkaufen nur an Touristen und es ist eigentlich so 50-50, also so 50% Taiwanese und dann 50% so everyone else, Touristen wie auch Experts. Die Taiwanesen, die haben halt keinerlei, ich sag mal, die haben keine Regeln. Also in Deutschland habe ich immer so gescherzt, ich habe dann zu einem Taiwanesen gesagt, geh nicht nach Deutschland und frag nach einer süßen Wurst, sonst wirst du erschossen. Das ist natürlich ein Witz, aber wir würden das halt wirklich nicht tolerieren. Genauso wie wir zum Beispiel nicht verstehen können, wie man, die haben da Sweet Potato Balls, ja, da ist innen Honig drin und dann tun die außen Käse drauf. Dieses Konzept von Käse mit Honig verbinden, keine Ahnung, da würden wir das Sabbern anfangen. Also das würde irgendwie nicht funktionieren in unserem Kopf. Und da sind die Taiwanesen halt ganz cool, dass sie halt da alle möglichen Soßen ausprobieren, alle möglichen Verbindungen, heiß, kalt, sauer, salzig. Das machen die alles mit. Und da haben die halt auch wirklich verrückte Ideen. Und das kann halt auch gut funktionieren.
5: Manchmal fragen sie mich natürlich auch, wenn wir am Stand sind, ja, wie isst man es denn in Deutschland, weil sie es halt so essen wollen wie in Deutschland. Ja. Aber im Endeffekt ist es halt so, ich sage immer, ja gut, ich meine, man kann es halt so essen wie in Deutschland, kein Problem, man macht halt Senf drauf, ne? Aber im Prinzip sage ich dann immer, das Gute ist, wir sind in Taiwan, keine Regeln. Du kannst hier drauf machen, was du willst.
4: Ja. Ja. Also wir haben auch die Situation, dass die Taiwanesen sind an sich sehr vorsichtig. Also sie respektieren das Ganze und wollen dann schon wissen, so hey, so macht man das in Deutschland nur mit Senf zum Beispiel. Und ich habe dann immer so gemeint, so du, mir ist das total egal, ob du da so einen Fisch drauflegst. Ja, du hast es gekauft, das heißt, du besitzt es, das heißt, du kannst damit machen, was du willst. Und dann kommen sie halt auch manchmal, gehen sie zum Beispiel weg, weil sie keine Soßen drauf tun. Und dann kommen sie aber so 10 Minuten später und halten es ja noch in der Hand und ich weiß ja, dass sie gekauft haben. Und nimm dann sich nochmal die Ketchup-Dose und hau nochmal fett Ketchup drauf.
6: Ja. Ihr sagtet ja Nachtmarkt. Ihr redet von einem Stand und Nachtmarkt. Ja, genau. Um welchen Nachtmarkt handelt es sich denn?
5: Also wir sind im Rauche Night Market sind wir. Und also der ist in Songshan. Ein bisschen weiter weg von, wo unsere Manufaktur ist, aber das ist ja kein Problem. Und da sind wir jetzt schon seit 1,5 Jahren, glaube ich jetzt so ungefähr, würde ich jetzt mal schätzen. Ich vergesse das auch immer wieder, weil die Zeit immer so schnell vergeht. Aber ja, ich meine, seitdem haben wir den Stand da. Momentan suchen wir zum Beispiel nach jemanden, der den Stand halt für uns macht, weil es wird halt ein bisschen... Wir sind ein bisschen busy momentan, wenn es um die eigentliche Manufaktur von den Würsten geht, weil wir halt relativ viele B2B-Kunden haben jetzt und das nimmt langsam so seinen Lauf in die Wholesale-Richtung.
4: Ja, wir suffern from success.
5: Genau, also das will ich damit sagen.
4: Ja. Also, in gewisser Weise schon, weil wir fokussieren uns natürlich ein bisschen auf B2B, weil es ein bisschen, sag ich mal, konsistenter ist. Macht das Sinn?
5: Ja.
4: Consistently?
5: Ja.
4: Ja. Und das funktioniert zwar gut, aber wir haben halt auch jetzt so ungefähr 1000 Kunden, also normale Privatpersonen, und die kann man ja nicht im Stich lassen. Also ja. Wir haben jetzt angefangen, dass wir noch am Wochenende machen, Donnerstag, Freitag, Samstag, Sonntag.
6: Also am Stand jetzt?
5: Am Stand, Stand jetzt, ja. Am Stand, genau.
4: Und wir hatten vorher auch den Montag und ich glaube den Mittwoch hatten wir mal ganz am Anfang.
5: Ganz am Anfang, ja.
4: Das ist schon lange her. Aber wir haben halt einfach nicht mehr die Zeit, weil wir so viel am Herstellen sind. Wir kommen gar nicht mehr dazu. Und das ist halt, ja, ist ein bisschen tricky, wo wir gerade sind.
6: Ja. Das heißt, wo kann man eure Wurst noch kaufen? Im Supermarkt oder online?
5: Also wir haben momentan, verkaufen wir die Wurst auf Line. Mhm. Da kann man sie kaufen, also gefroren kaufen. Das ist zurzeit unser einziger, sag ich mal, Online-Verkaufspunkt, den wir haben. Das wird in der Zukunft anders sein. Also wir haben auch noch vor, sag ich mal, auf mehreren Plattformen die Wurst dann zu verkaufen. Natürlich kann man sie natürlich auch am Stand abholen dann. Also man könnte sie am Stand abholen, man kann sie auch bestellen. Wir können in ganz Taiwan senden, das ist kein Problem. Ist auch relativ billig, muss ich sagen. Also wenn man jetzt zum Beispiel die deutschen Preise kennt, aber mit Frozen Shipments, selbst zu den Inseln hier, ist unglaublich billig, also vergleichsweise. Das ist also gar kein Problem. Die kommen auch innerhalb eines Tages an. Also Frozen Delivery ist da auch echt wirklich auf Zack.
4: Wir haben auch vor, dann später noch mit Retailern zusammenzuarbeiten. Mhm. Also wir sind auch schon in ein paar Gespräche mit Leuten drin und wollen einfach dafür sorgen, dass das auch in den Supermärkten landet. Also weil wir halt auch merken, so wie gesagt, Taiwanesen lieben Essen, ja, aber sie sind ein bisschen scheu. Also deswegen haben wir auch den Stand am Anfang gemacht. Und mittlerweile ist es mehr so eine Marketing-Sache für uns. Aber der Stand existiert primär, damit man mal vorbeikommt. Man kann es mal riechen, man kann es mal schmecken. Und wenn du halt einfach eine Webseite machst und du sagst, hier sind Würste, dann kauft keiner ein. Also da sind sie einfach zu vorsichtig. Da sagen sie sich, okay, kenne ich nicht, weiß nicht, wie das schmeckt. Aber die meisten Leute, die bei uns bestellen, sind halt einfach Kunden, die halt irgendwann mal da waren, gemerkt haben, hey, das ist eigentlich, sag ich mal, more convenient, ja, wenn ich das bestelle. Die können das abholen bei uns. Viele leben auch in der Nähe. Oder man kann das halt über Line einfach im Voraus halt bestellen. Also muss man generell im Voraus bestellen. Dann kann man das entweder abholen oder man kann uns eine Adresse geben und wir schicken das einfach. Und wir machen auch Catering, also für Firmen. Wir hatten auch, wir haben mal für Mercedes haben wir Catering gemacht. Die hatten irgendwelche deutschen Chefs da und wollten dann halt mal was taiwanesisch-deutsches zeigen. Und das machen wir auch, das ist kein Problem. Da kann man uns auch auf der Webseite finden. Also Waldhaus ist ja der Laden und waldhaus.tv ist ja der Instagram-Handle. Ja. Und waldhaus.tv ist auch die Webseite, also kann man einfach im Internet reingeben, dann findet man uns direkt. Und falls man halt Fragen hat, einfach per Line anschreiben, genau, weil wir geben Line. Wir haben am Anfang den Fehler gemacht, wir sind davon ausgegangen, dass Taiwanesen wissen, wie man Wurst isst, also,
5: oh ja.
4: Also wie man, also dass man es braten soll, aber die braten das ja nicht, sondern die kochen das, also die boilen ja. Das, ja. Und eine Thüringer Feine zu boilen, ist nicht eine gute Idee. Und ich glaube, wir haben uns sehr viele Kunden versaut, weil wir das halt nicht gemerkt haben. Und ich hoffe, wenn das irgendwelche Kunden hören, die von Anfang an dabei sind, die Wurst hat sich verändert, Leute, kommt mal bitte vorbei und probiert es nochmal aus. Wir haben aber auch ein Dokument dabei. Also wenn man eine Lieferung macht, dann ist da ein Dokument drin, das genau. Einfach so ein bisschen erklärt, so ein bisschen wie bei Wein. So, wo kann ich die Wurst mit hinzufügen, bei welchen Gerichten, wie kann ich die braten, grillen, sonstiges, wie lange soll die drauf bleiben, woher weiß ich, dass die zu lange drauf ist. Einfach so ein paar kleine Tipps für Leute, die sich mit sowas nicht auskennen.
5: Das ist auch ein guter Punkt, den du angesprochen hast, weil es gab ja, wie du schon gesagt hast, also viele, die die Wurst verwechselt haben, also viele glauben, dadurch, dass halt unsere Thüringer Bratwurst nicht roh verkauft wird, sondern vorgebrüht und durch das Vorbrühen wird die Wurst halt weißlich. Deswegen denken halt auch viele Taiwanesen, dass es sich hier um die Weißwurst handelt. Und die Weißwurst kocht man halt üblich, ja. Also beziehungsweise heißes Wasser. Und ja, das war für viele Taiwanesen ursprünglich auch eine Verwirrung, weil ich meine, versuch mal jemandem zu erklären, was der Unterschied zwischen einer weißen Wurst ist und einer weißen Wurst. Ja, also ich meine, sind halt beide weiß. So, und dann hast du natürlich dann ja. Also musst du halt versuchen zu erklären. Das ist keine Baixiangtang, ja, das ist keine
6: Weißwurst.
5: Keine Weißwurst. Und dann fragen sie sich so, aber die ist aber doch die ist weiß. Doch weiß. Ja, und dann denke ich mir so, ja, da hat er schon recht. Hat er schon recht, ja. Und dann muss man ihnen halt irgendwie so erklären, so, ja, das ist eigentlich eine komplett andere Wurst, ist komplett andere Region, komplett andere Größe. Also der Punkt ist halt meistens, ja, man sieht es halt an der Größe halt, Weißwürste ist normalerweise ein bisschen kleiner, vielleicht ein bisschen dicker.
0: In der nächsten Folge sprechen wir mit Tim und Kevin über ihre Visionen für die Zukunft, die Expansion ihres Unternehmens und vor allen Dingen ihre Tipps für andere junge Unternehmerinnen und Unternehmer.
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3: Nun folgt Taiwan Monitor. Nach seinem Besuch in China hat US-Präsident Donald Trump mehrere Aussagen über sein Gespräch mit Chinas Staats- und Parteichef Xi Jinping gemacht, obwohl in der Erklärung nach dem Gespräch zwischen Trump und Xi am 14. Mai Taiwan nicht erwähnt wurde, sagte Donald Trump später unter anderem, er habe mit Xi über Waffenverkäufe an Taiwan gesprochen und er werde später eine Entscheidung treffen und davor mit allen Seiten darüber sprechen. Mehreren US-Offiziellen zufolge habe sich die US-Politik gegenüber Taiwan jedoch nicht verändert. Die Gespräche zwischen Donald Trump und Xi Jinping und spätere Aussagen darüber werden in Taiwan weiterhin aufmerksam verfolgt. Radio Taiwan International sprach mit Professor Xiao Duhuan, Assistant Professor für Politikwissenschaften an der Chinese Culture University, über die Beziehungen zwischen den USA, China und Taiwan. Professor Xiao sagte über die Beziehungen zwischen den USA und China: Die Beziehungen zwischen den USA und China sind seit dem Handelskrieg zwischen den USA und China im Jahr 2018 im Grunde in einen Zustand der strategischen Konkurrenz eingetreten. Die Beziehung hat sich im Grunde von der Amtszeit von Präsident Biden bis hin zur zweiten Amtszeit von Präsident Trump nicht entspannt. Unter diesen Umständen denkt man, dass die Konkurrenzsituation zwischen zwei Großmächten tatsächlich immer konfrontativer wird. Darum hat Xi Jinping dieses Mal auch von einer neuen strategischen Beziehung zwischen den USA und China gesprochen. Ich denke natürlich, dass man davon ausgeht, dass ein solcher Versuch, eine neue stabile Beziehung aufzubauen, tatsächlich beiden Seiten einen gesichtswahrenden Ausweg bieten soll. Aber man kann es auch nicht als Versöhnung ansehen, als könnten die USA und China nach diesem Treffen nun einen wirklichen Konsens finden. Vielmehr sollte man es so betrachten, dass die USA und China angesichts ihrer gesellschaftlichen und wirtschaftlichen Entwicklung und Situation möglicherweise stabilere äußere Beziehungen benötigen. Deshalb kann man es unter diesen Umständen als eine Art strategischen Waffenstillstand innerhalb dieser strategischen Konkurrenz verstehen. Das heißt, beide Seiten suchen zunächst einen Konsens nach dem Prinzip, nach Gemeinsamkeiten suchen und Unterschiede beiseite lassen. Dieser Konsens besteht eigentlich darin, dass beide die Wirtschafts- und Handelsbeziehungen wieder aufnehmen wollen, um sich etwas Luft zu verschaffen. Ich denke, das ist tatsächlich die gegenwärtige Situation der Beziehungen zwischen den USA und China. Wie wir aus Berichten sehen können, hat Xi Jinping beim Treffen mit Trump erklärt, dass die Taiwan-Frage das wichtigste Thema in den Beziehungen zwischen China und den USA sei. Er sagte zudem, dass die Unabhängigkeit Taiwans und Frieden in der Taiwanstraße unvereinbar seien und dass die Wahrung von Frieden und Stabilität in der Taiwanstraße der größte gemeinsame Nenner zwischen China und den USA sei. Auf die Frage, wie er diese Äußerungen Xi Jinpings über Taiwan bei diesem Treffen mit Trump sieht, antwortete Professor Xiao: Xi Jinping und Donald Trump werden noch einige Gelegenheiten zu weiteren Treffen haben. So ist ein Gegenbesuch von Xi Jinping in Washington geplant. Es wird noch der APEC-Gipfel stattfinden oder der G20-Gipfel und so weiter. Ich denke, der Grund dafür, warum Xi Jinping dieses Mal die Taiwan-Frage mit großem Nachdruck zu einem der drei wichtigsten Hauptthemen dieses Treffens zwischen Trump und Xi gemacht hat, liegt darin, dass Xi Jinping der US-amerikanischen Seite deutlich machen will, dass die Taiwan-Frage für China eine zentrale und entscheidende Kernfrage ist. Viele chinesische Wissenschaftler haben ja auch in letzter Zeit immer wieder gesagt, die Taiwan-Frage sei eine rote Linie, die man nicht übertreten dürfe. Aber wir haben auch gesehen, dass die US-Seite die Taiwan-Frage tatsächlich sehr gern als einen Punkt in den Verhandlungen zwischen den USA und China nutzt, um China unter Druck zu setzen oder sogar herauszufordern und dadurch ein gewisses Verhandlungskapital zu gewinnen. Aber für Taiwan ist das natürlich von Nachteil, wenn wir zu einer Verhandlungsmasse anderer werden, aber selbst kein Mitspracherecht haben. Taiwan scheint bei dieser Gelegenheit zumindest öffentlich nicht als Verhandlungsmasse für einen Deal auf den Tisch gelegt worden zu sein. Aber wir wissen natürlich auch, dass Xi und Trump viele Gelegenheiten zu nicht öffentlichen Gesprächen hatten. Und wir gehen auch davon aus, dass sie zwangsläufig über die Taiwan-Frage gesprochen haben. Aber zumindest ist es nicht öffentlich diskutiert worden. Professor Zhao zufolge werde der Druck auf Taiwan langfristig zunehmen. Stabile Beziehungen zwischen den USA und China wären nicht nur für die USA und China selbst, sondern auch für Taiwan von Vorteil. China weigert sich jedoch, die Existenz der Republik China Taiwan anzuerkennen. Und Taiwan ist de facto unabhängig und souverän und hat eine vom Volk Taiwans demokratisch gewählte Regierung. Professor Xiao wies darauf hin, dass es nicht Taiwan sei, das Frieden und Stabilität in der Region bedrohe. Deshalb gehen im Grunde alle Probleme auch von der chinesischen Seite aus, denn nicht Taiwan bedroht den regionalen Frieden und die Stabilität im asiatisch-pazifischen Raum. Vielmehr war immer China durch seine Bedrohung ein destabilisierender Faktor in der gesamten Region. Sei es durch das Umkreisen Taiwans mit Militärflugzeugen und Kriegsschiffen, verschiedenste Militärübungen oder auch der Druck, den China im südchinesischen Meer auf die umliegenden Staaten ausübt. Tatsächlich ist Taiwan bei dieser Frage eigentlich nicht der Hauptakteur. Wenn China eingeschränkt werden könnte oder sogar selbst Zurückhaltung zeigen würde, dann wären eigentlich alle sicher. Aber China dreht die Argumentation um und möchte sein Narrativ betonen. Deshalb vertritt die chinesische Regierung die Ansicht, dass, falls Taiwan weiterhin auf seiner Unabhängigkeit beharrt und die amerikanische Seite diese Entwicklung stillschweigend zulässt, dies Auswirkungen auf den regionalen Frieden haben würde. Außerdem, falls die chinesische Seite der Ansicht ist, dass sie indirekt über die USA Druck auf Taiwan ausüben kann, Taiwans Identität und den lokalen Diskurs unterdrücken kann, dass sie behaupten, dass die Ablehnung einer sogenannten friedlichen Vereinigung mit China bereits Unabhängigkeit Taiwans bedeute, dann wird China fortlaufend über die USA Druck auf Taiwan ausüben. Denn wie es diesmal schon hieß, wenn es stabile Beziehungen zwischen den USA und China geben soll, dann müsse die US-Seite Wege finden, den Taiwan-Faktor einzudämmen und dürfe nicht auf derselben Seite wie Taiwan stehen. Andernfalls würde dies Auswirkungen auf den regionalen

0: 我想美方对台的政策基本上没有改变，但是呢，他又希望把。
1: Ich denke, die Politik der USA gegenüber Taiwan hat sich im Grunde nicht verändert. Gleichzeitig möchte die US-amerikanische Seite Taiwan jedoch weiterhin als Faustpfand gegenüber China einsetzen, wobei dieses Pfand allerdings eher indirekt und verdeckt verwendet werden soll. In einem solchen Kontext hat sich Ihrer Ansicht nach Ihre Politik nicht verändert, wie US-Außenminister Rubio sagte. Wir haben außerdem gerade erwähnt, dass die USA öffentlich keine klaren Stellungnahmen zur Taiwan-Frage gemacht hat. Worauf wir in Zukunft wirklich achten müssen, um zu sehen, ob sich die US-amerikanische Unterstützung für Taiwan verändert hat oder ob sich die Taiwan-Politik der USA verändert hat, ist, ob es Anpassungen bei den Waffenverkäufen der USA an Taiwan geben wird. Außerdem können wir auch beobachten, ob es innerhalb der USA, sei es im Kongress oder bei Gesetzesinitiativen, zu einer Abschwächung oder gewissen Kürzungen der politischen Maßnahmen hinsichtlich Taiwan kommt. Ich denke, das alles sind Entwicklungen, die wir weiterhin aufmerksam verfolgen sollten. Sie hörten das deutschsprachige Programm von Radio Taiwan International am Montag, dem 25. 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Vielen Dank fürs Zuhören. Am Mikrofon verabschiedet sich Eva Trindl.
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1: Zum 30-minütigen deutschsprachigen Programm von Radio Taiwan International begrüßt sie Eva Trindl. Folgendes haben wir heute am Montag, dem 25. Mai 2026 im Programm. Zuerst die Nachrichten des Tages in Leben in Taiwan für Chiang Ning Postelholz. Ein Gespräch mit Kevin und Tim, die in Taiwan Bratwurst produzieren und vermarkten. Anschließend folgt ein Beitrag über die Beziehungen zwischen den USA, China und Taiwan nach dem Besuch von US-Präsident Donald Trump in China. Nun zuerst die Nachrichten. Präsident Lai Ching-te bekräftigt die Unterstützung der Regierung für kleine und mittlere Unternehmen. US-Waffenverkäufe an Taiwan laufen gemäß Taiwans Außenminister Lin Jialong verfahrensgemäß. Und eine Delegation des Parlamentarischen Freundeskreises Berlin-Taipeh besucht Taiwan. Die Meldungen im Einzelnen. Präsident Lai Ching-te hat die Unterstützung der Regierung für kleine und mittlere Unternehmen bekräftigt. Lai hatte bereits am 20. Mai anlässlich des zweiten Jahrestages seines Amtsantritts einen Regierungsplan im Umfang von 100 Milliarden Taiwan-Dollar, umgerechnet rund 2,7 Milliarden Euro, für kleine und mittlere Unternehmen angekündigt. Präsident Lai erklärte heute beim Empfang von Vertretern des Taiwan-Verbandes für Fabrik, Management und nachhaltige Entwicklung. Ich habe auch anlässlich des zweiten Jahrestages meines Amtsantritts angekündigt, dass die Regierung einen Plan im Umfang von 100 Milliarden Taiwan-Dollar auflegen wird, um die Modernisierung und Transformation kleiner und mittlerer Unternehmen, Kleinstunternehmen sowie traditioneller Industrien zu beschleunigen. Dieser Plan wird mit den neuen 10 großen KI-Infrastrukturplänen verknüpft und soll bis 2040 einer Million kleiner und mittlerer Unternehmen dabei helfen, intelligente Technologien einzuführen und ihre Wettbewerbsfähigkeit zu steigern. Lai wies auf die Bedeutung der kleinen und mittleren Unternehmen, traditioneller Industrien und lokaler Fabriken für Taiwans Wirtschaft hin. Die Regierung werde weiterhin an der Seite der Unternehmen stehen, so Lai. Taiwans Außenminister Lin Jialong zufolge wird ein geplantes US-Waffenpaket für Taiwan weiterhin gemäß den vorgesehenen

0: vorgesehenen Verfahren bearbeitet. Nach dem Treffen zwischen US-Präsident Donald Trump und Chinas Staats- und Parteichef Xi Jinping Mitte Mai in Peking gibt es immer wieder Berichte über eine mögliche vorübergehende Aussetzung der US-Waffenverkäufe an Taiwan. Außenminister Lin erklärte, die US-Regierung habe Taiwan über das Gespräch zwischen Trump und Xi informiert. Die US-Seite habe wiederholt bestätigt, dass sich die Taiwan-Politik der USA nicht geändert habe. Die USA hofften weiterhin auf Frieden und Stabilität in der Taiwanstraße. Taiwan und die USA seien sich zudem einig, dass die Bedrohung für Frieden und Stabilität von Chinas militärischem Druck ausgehe. Zum Thema Waffenverkäufe sagte Lin, Taiwan habe die Bestätigung erhalten, dass die USA entsprechend dem Taiwan Relations Act weiterhin Taiwans Verteidigungsfähigkeit stärken würden. Das zweite Waffenpaket im Umfang von rund 14 Milliarden US-Dollar befinde sich derzeit weiterhin in Bearbeitung. Der erste Waffenverkauf in Trumps zweiter Amtszeit übertrifft bereits das Gesamtvolumen der Verkäufe während der 4 Jahre der Biden-Regierung. Das zweite Paket wird weiterhin gemäß den gesetzlichen und administrativen Verfahren bearbeitet. Dabei geht es nicht allein um den Präsidenten, sondern auch um die Arbeit des Kongresses und der US-Regierung. So der Außenminister. Eine Delegation des Parlamentarischen Freundeskreises Berlin-Taipei besucht Taiwan. Laut einer Pressemitteilung des Deutschen Bundestages vom 21. Mai reist eine Delegation des Parlamentarischen Freundeskreises Berlin-Taipei vom 23. bis 31. Mai zum bilateralen parlamentarischen Austausch nach Taiwan. Taiwans Außenminister Lin Jialong hat die parteiübergreifende Delegation heute bei einem Mittagessen begrüßt. Dabei dankte er dem Deutschen Bundestag für dessen langjähriges Engagement zur Vertiefung der bilateralen Freundschaft zwischen Taiwan und Deutschland und der substanziellen Zusammenarbeit in verschiedenen Bereichen. Außenminister Lin erklärte, Taiwan und Deutschland seien gleichgesinnte Partner, die beide großen Wert auf eine regelbasierte internationale Ordnung legten. Er dankte Deutschland für die kontinuierliche Unterstützung der Aufrechterhaltung des Status quo von Frieden und Stabilität in der Taiwanstraße. Der Vorsitzende des Parlamentarischen Freundeskreises Berlin-Taipei und Leiter der Delegation Till Steffen sagte, man werde sich auch künftig im Parlament für die Vertiefung der Freundschaft und Zusammenarbeit einsetzen. Deutschland messe der Sicherheit in der Taiwanstraße große Bedeutung bei und wolle die wirtschaftliche sowie bereichsübergreifende Zusammenarbeit weiter ausbauen. Taiwan und Deutschland stünden gleichermaßen vor der Bedrohung durch die Ausbreitung autoritärer Systeme und könnten voneinander lernen, um gemeinsam die demokratische Resilienz und wirtschaftliche Sicherheit zu stärken. Steffen betonte zudem, dass freiheitliche Demokratien fest zusammenstehen müssten. Taiwans Gesundheitsminister Shi Chongliang hat am 22. Mai in Berlin eine Rede auf einer Konferenz zur globalen Gesundheitsresilienz gehalten. Nach Angaben von Taiwans Außenministerium fand am 22. Mai in Berlin im Rahmen des Global Cooperation and Training Framework eine Konferenz zur Förderung der Widerstandsfähigkeit internationaler Gesundheitssysteme statt. Die Veranstaltung wurde von der Taipei-Vertretung in Deutschland und der US-Botschaft in Deutschland organisiert. Es war die erste Veranstaltung im Rahmen des Global Cooperation and Training Framework in einem Mitgliedstaat der Europäischen Union. Laut dem Außenministerium nahmen Regierungsvertreter, Gesundheitsexperten und Branchenvertreter daran teil, um Möglichkeiten zur Förderung grenzüberschreitender Zusammenarbeit angesichts neuer Krisen zu erörtern. Taiwans Vertreter in Deutschland, Clement Gu, erklärte in seiner Eröffnungsansprache, Taiwans öffentliches Gesundheitssystem genieße weltweit Anerkennung. Dies zeige sich unter anderem darin, dass Taiwan im Nambio Gesundheitsversorgungsindex 8 Jahre in Folge den ersten Platz belegt habe. Aufgrund seiner Stärke in den Bereichen Halbleiter und künstliche Intelligenz könne Taiwan wertvolle Unterstützung und Erfahrungen im Bereich der öffentlichen Gesundheit bereitstellen. Taiwans Präsident Lai Ching-te hat am Samstag den Angehörigen der Opfer des tödlichen Grubenunglücks in China sein Beileid ausgesprochen bei einer Gasexplosion in einem Kohlebergwerk in der Provinz Shaanxi in Nordchina. Sind nach Angaben chinesischer Behörden vom Freitag 82 Menschen ums Leben gekommen und viele wurden verletzt. Präsident Lai schrieb in einem Beitrag auf X in den in China gebräuchlichen vereinfachten Schriftzeichen: Wir sind zutiefst betroffen über das schwere Grubenunglück in Shaanxi in China, das zahlreiche Tote und Verletzte gefordert hat. Er wolle den Angehörigen der Todesopfer sein tief empfundenes Beileid aussprechen, sowie den Verletzten und ihren Familien sein aufrichtiges Mitgefühl bekunden. Angesichts dieser schweren Katastrophe sei Taiwan bereit, falls erforderlich, humanitäre Hilfe zu leisten, so Lai. Zur Börse. Taiwans Börse hat heute mit Gewinnen geschlossen. Der Aktienindex TAIEX stieg um 1.376,43 Punkte oder 3,26% auf 43.644,4 Punkte. Das Handelsvolumen erreichte 1,3 Billionen Taiwan-Dollar, umgerechnet 35,53 Milliarden Euro oder 41,25 Milliarden US-Dollar. Das Wetter. Heute war es in ganz Taiwan meist sonnig, bei Temperaturen bis zu 37 Grad Celsius. In Tainan in Süd-Taiwan wurde ein Spitzenwert von 39,6 Grad gemessen. Die Aussichten für morgen Dienstag: weiterhin viel Sonne bei Temperaturen zwischen 26 und 38 Grad im Norden und zwischen 25 und 35 Grad Celsius in Mittel- und Süd-Taiwan. Dies waren die Tagesnachrichten am Montag, dem 25. Mai 2026 von Radio Taiwan International. Nun folgt Leben in Taiwan.
1: Willkommen zurück zu Leben in Taiwan. Ich bin Shangling Postel-Holz. Heute setzen wir das Gespräch mit den Gründern Kevin und Tim von Waldhaus fort. Sie erzählen über die kulturellen Unterschiede und wie sie es geschafft haben, die perfekte Wurst für Taiwan zu kreieren. Ihre Wurst gibt es im Übrigen auf dem Rauche-Nachtmarktstand in Taipeh.
2: Also die Taiwanesen generell sind ja ein Traumland, wenn man dort mit Essen hingeht, sage ich mal. Weil die Taiwanesen, die sind A, nicht scheu, also die probieren alles aus, was sehr vorteilhaft ist für eine Firma wie bei uns. Wir haben gedacht, wir verkaufen nur an Touristen und es ist eigentlich so 50-50, also so 50% Taiwanese und dann 50% so everyone else, Touristen wie auch Experts. Die Taiwanesen, die haben halt keinerlei, ich sag mal, die haben keine Regeln. Also in Deutschland habe ich immer so gescherzt, ich habe dann zu einem Taiwanesen gesagt, geh nicht nach Deutschland und frag nach einer süßen Wurst, sonst wirst du erschossen. Das ist natürlich ein Witz, aber wir würden das halt wirklich nicht tolerieren. Genauso wie wir zum Beispiel nicht verstehen können, wie man, die haben da Sweet Potato Balls, ja, da ist innen Honig drin und dann tun die außen Käse drauf. Dieses Konzept von Käse mit Honig verbinden, keine Ahnung, da würden wir das Sabbern anfangen. Also das würde irgendwie nicht funktionieren in unserem Kopf. Und da sind die Taiwanesen halt ganz cool, dass sie halt da alle möglichen Soßen ausprobieren, alle möglichen Verbindungen, heiß, kalt, sauer, salzig. Das machen die alles mit. Und da haben die halt auch wirklich verrückte Ideen. Und das kann halt auch gut funktionieren.
3: Manchmal fragen sie mich natürlich auch, wenn wir am Stand sind, ja, wie isst man es denn in Deutschland, weil sie es halt so essen wollen wie in Deutschland. Ja. Aber im Endeffekt ist es halt so, ich sag immer, ja gut, ich meine, man kann es halt so essen wie in Deutschland, kein Problem, man macht halt Senf drauf. Ne? Aber im Prinzip sage ich dann immer, das Gute ist, wir sind in Taiwan, es gibt keine Regeln. Du kannst hier drauf machen, was du willst. Ja.
2: Also wir haben auch die Situation, dass die Taiwanesen sind an sich sehr vorsichtig. Also sie respektieren das Ganze und wollen dann schon wissen, so hey, so macht man das in Deutschland nur mit Senf zum Beispiel. Und ich habe dann immer so gemeint, so du, mir ist das total egal, ob du da so einen Fisch drauflegst. Ja, du hast es gekauft, das heißt, du besitzt es, das heißt, du kannst damit machen, was du willst. Und dann kommen sie halt auch manchmal, gehen sie zum Beispiel weg, weil sie keine Soßen drauf tun. Und dann kommen sie aber so 10 Minuten später und halten es ja noch in der Hand und ich weiß ja, dass sie gekauft haben. Und nimm dann sich nochmal die Ketchup-Dose und hau nochmal fett Ketchup drauf.
4: Ja. Ihr sagtet ja Nachtmarkt. Ihr redet von einem Stand und Nachtmarkt. Ja, genau. Um welchen Nachtmarkt handelt es sich denn?
3: Also wir sind im Rauche Night Market sind wir. Und also der ist in Songshan. ein bisschen weiter weg von, wo unsere Manufaktur ist, aber das ist ja kein Problem. Und da sind wir jetzt schon seit 1,5 Jahren, glaube ich jetzt so ungefähr, würde ich jetzt mal schätzen. Ich vergesse das auch immer wieder, weil die Zeit immer so schnell vergeht. Aber ja, ich meine, seitdem haben wir den Stand da. Momentan suchen wir zum Beispiel nach jemanden, der den Stand halt für uns macht, weil es wird halt ein bisschen, wir sind ein bisschen busy momentan, wenn es um die, also wenn es um die eigentliche Manufaktur von den Würsten geht, weil wir halt relativ viele B2B-Kunden haben jetzt und das nimmt langsam so seinen Lauf in die Wholesale-Richtung.
2: Ja, wir suffern from success.
3: Genau, also das will ich damit sagen.
2: Also, ja, in gewisser Weise schon, weil wir fokussieren uns natürlich ein bisschen auf B2B, weil es ein bisschen, sage ich mal, konsistenter ist. Macht das Sinn?
3: Ja.
2: Consistently?
3: Ja.
2: Ja. Und das funktioniert zwar gut, aber wir haben halt auch jetzt so ungefähr 1000 Kunden, also normale Privatpersonen, und die kann man ja nicht im Stich lassen. Also
3: ja.
2: Wir haben jetzt angefangen, dass wir noch am Wochenende machen, Donnerstag, Freitag, Samstag, Sonntag.
4: Also am Stand jetzt?
3: Am Stand, genau.
2: Und wir hatten vorher auch den Montag und ich glaube den Mittwoch hatten wir mal ganz am Anfang.
3: Ganz am Anfang, ja.
2: Das ist schon lange her. Aber wir haben halt einfach nicht mehr die Zeit, weil wir so viel am Herstellen sind. Wir kommen gar nicht mehr dazu. Und das ist halt, ja, ist ein bisschen tricky, wo wir gerade sind.
3: Ja.
4: Das heißt, wo kann man eure Wurst noch kaufen? Im Supermarkt oder online?
3: Also wir haben momentan, verkaufen wir die Wurst offline. Da kann man sie kaufen, also gefroren kaufen. Das ist zurzeit unser einziger, sag ich mal, Online-Verkaufspunkt, den wir haben. Das wird in der Zukunft anders sein. Also wir haben auch noch vor, sag ich mal, auf mehreren Plattformen die Wurst dann zu verkaufen. Natürlich kann man sie natürlich auch am Stand abholen dann. Also man könnte sie am Stand abholen, man kann sie auch bestellen. Wir können in ganz Taiwan senden, das ist kein Problem. Ist auch relativ billig, muss ich sagen. Also wenn man jetzt zum Beispiel die deutschen Preise kennt, aber mit Frozen Shipments, selbst zu den Inseln hier, ist unglaublich billig, also vergleichsweise. Das ist also gar kein Problem. Die kommen auch innerhalb eines Tages an. Also Frozen Delivery ist da auch echt wirklich auf Zack.
2: Wir haben auch vor, dann später noch mit Retailern zusammenzuarbeiten. Mhm. Also wir sind auch schon in ein paar Gespräche mit Leuten drin und wollen einfach dafür sorgen, dass das auch in den Supermärkten landet. Also, weil wir halt auch merken, so, wie gesagt, Taiwanesen lieben Essen, ja, aber sie sind ein bisschen scheu. Also, deswegen haben wir auch den Stand am Anfang gemacht. Und mittlerweile ist es mehr so eine Marketing-Sache für uns. Aber der Stand existiert primär, damit man mal vorbeikommt. Man kann es mal riechen, man kann es mal schmecken. Und wenn du halt einfach eine Webseite machst und du sagst, hier sind Würste, dann kauft keiner ein. Also, da sind sie einfach zu vorsichtig. Da sagen sie sich, okay, kenne ich nicht, weiß nicht, wie das schmeckt. Aber die meisten Leute, die bei uns bestellen, sind halt einfach Kunden, die halt irgendwann mal da waren, gemerkt haben, hey, das ist eigentlich, sag ich mal, more convenient, ja, wenn ich das bestelle. Die können das abholen bei uns, viele leben auch in der Nähe. Oder man kann das halt über Line einfach im Voraus halt bestellen. Also muss man generell im Voraus bestellen. Dann kann man das entweder abholen oder man kann uns eine Adresse geben und wir schicken das einfach. Und wir machen auch Catering, also für Firmen. Wir hatten auch, wir haben mal für Mercedes haben wir Catering gemacht. Die hatten irgendwelche deutschen Chefs da und wollten dann halt mal was taiwanesisch-deutsches zeigen. Und das machen wir auch, das ist kein Problem. Da kann man uns auch auf der Webseite finden. Also Waldhaus ist ja der Laden und waldhaus.tv ist ja der Instagram-Handle. Ja. Und waldhaus.tv ist auch die Webseite. Also kann man einfach im Internet reingeben, dann findet man uns direkt. Und falls man halt Fragen hat, einfach per Line anschreiben. Genau, weil wir geben Line. Wir haben am Anfang den Fehler gemacht, wir sind davon ausgegangen, dass Taiwanesen wissen, wie man Wurst isst.
3: Mhm.
2: Also,
3: oh ja.
2: Also wie man, also dass man es braten soll, aber die braten das ja nicht, sondern die kochen das, also die beulen das, ja. Und eine Thüringer Feine zu beulen, ist nicht eine gute Idee. Und ich glaube, wir haben uns sehr viele Kunden versaut, weil wir das halt nicht gemerkt haben. Und ich hoffe, wenn das irgendwelche Kunden hören, die von Anfang an dabei sind, die Wurst hat sich verändert, Leute, kommt mal bitte vorbei und probiert es nochmal aus. Wir haben aber auch ein Dokument dabei. Also wenn man eine Lieferung macht, dann ist da ein Dokument drin, das einfach so ein bisschen erklärt, so ein bisschen wie bei Wein. So, wo kann ich die Wurst mit hinzufügen, bei welchen Gerichten, wie kann ich die braten, grillen, sonstiges, wie lange soll die draufbleiben, woher weiß ich, dass die zu lange drauf ist. Einfach so ein paar kleine Tipps für Leute, die sich mit sowas nicht auskennen.
3: Das ist auch ein guter Punkt, den du angesprochen hast, weil es gab ja, wie du schon gesagt hast, also viele, die die Wurst verwechselt haben, also viele glauben, dadurch, dass halt unsere Thüringer Bratwurst nicht roh verkauft wird, sondern vorgebrüht und durch das Vorbrühen wird die Wurst halt weißlich. Deswegen denken halt auch viele Taiwanesen, dass es sich hier um die Weißwurst handelt. Und die Weißwurst kocht man halt üblich, ja. Also beziehungsweise heißes Wasser. Und ja, das war für viele Taiwanesen ursprünglich auch eine Verwirrung, weil ich meine, versuch mal jemanden zu erklären, was der Unterschied zwischen einer weißen Wurst ist und einer weißen Wurst. Ja, also ich meine, sind halt beide weiß. So, und dann hast du natürlich musst du halt versuchen zu erklären. Das ist keine Baichangzang, ja, das ist keine
4: Weißwurst.
3: Keine Weißwurst. Und dann fragen sie sich so, die ist doch weiß. Ja, und dann denke ich mir so, ja, da hat er schon recht. Hat er schon recht. Und dann muss man ihnen halt irgendwie so erklären, so, ja, das ist eigentlich eine komplett andere Wurst, ist komplett andere Region, komplett andere Größe. Also der Punkt ist halt meistens, ja, man sieht es halt an der Größe halt, Weißwurst ist normalerweise ein bisschen kleiner, vielleicht ein bisschen dicker.
1: In der nächsten Folge sprechen wir mit Tim und Kevin über ihre Visionen für die Zukunft, die Expansion ihres Unternehmens und vor allen Dingen ihre Tipps für andere junge Unternehmerinnen und Unternehmer.
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0: Nun folgt Taiwan Monitor. Nach seinem Besuch in China hat US-Präsident Donald Trump mehrere Aussagen über sein Gespräch mit Chinas Staats- und Parteichef Xi Jinping gemacht, obwohl in der Erklärung nach dem Gespräch zwischen Trump und Xi am 14. Mai Taiwan nicht erwähnt wurde, sagte Donald Trump später unter anderem, er habe mit Xi über Waffenverkäufe an Taiwan gesprochen und er werde später eine Entscheidung treffen und davor mit allen Seiten darüber sprechen. Mehreren US-Offiziellen zufolge habe sich die US-Politik gegenüber Taiwan jedoch nicht verändert. Die Gespräche zwischen Donald Trump und Xi Jinping und spätere Aussagen darüber werden in Taiwan weiterhin aufmerksam verfolgt. Radio Taiwan International sprach mit Professor Xiaodu Huan, Assistant Professor für Politikwissenschaften an der Chinese Culture University, über die Beziehungen zwischen den USA, China und Taiwan. Professor Xiao sagte über die Beziehungen zwischen den USA und China: Die Beziehungen zwischen den USA und China sind seit dem Handelskrieg zwischen den USA und China im Jahr 2018 im Grunde in einen Zustand der strategischen Konkurrenz eingetreten. Die Beziehung hat sich im Grunde von der Amtszeit von Präsident Biden bis hin zur zweiten Amtszeit von Präsident Trump nicht entspannt. Unter diesen Umständen denkt man, dass die Konkurrenzsituation zwischen zwei Großmächten tatsächlich immer konfrontativer wird. Darum hat Xi Jinping dieses Mal auch von einer neuen strategischen Beziehung zwischen den USA und China gesprochen. Ich denke natürlich, dass man davon ausgeht, dass ein solcher Versuch, eine neue stabile Beziehung aufzubauen, tatsächlich beiden Seiten einen gesichtswahrenden Ausweg bieten soll. Aber man kann es auch nicht als Versöhnung ansehen, als könnten die USA und China nach diesem Treffen nun einen wirklichen Konsens finden. Vielmehr sollte man es so betrachten, dass die USA und China angesichts ihrer gesellschaftlichen und wirtschaftlichen Entwicklung und Situation möglicherweise stabilere äußere Beziehungen benötigen. Deshalb kann man es unter diesen Umständen als eine Art strategischen Waffenstillstand innerhalb dieser strategischen Konkurrenz verstehen. Das heißt, beide Seiten suchen zunächst einen Konsens nach dem Prinzip, nach Gemeinsamkeiten suchen und Unterschiede beiseite lassen. Dieser Konsens besteht eigentlich darin, dass beide die Wirtschafts- und Handelsbeziehungen wieder aufnehmen wollen, um sich etwas Luft zu verschaffen. Ich denke, das ist tatsächlich die gegenwärtige Situation der Beziehungen zwischen den USA und China. Wie wir aus Berichten sehen können, hat Xi Jinping beim Treffen mit Trump erklärt, dass die Taiwan-Frage das wichtigste Thema in den Beziehungen zwischen China und den USA sei. Er sagte zudem, dass die Unabhängigkeit Taiwans und Frieden in der Taiwanstraße unvereinbar seien und dass die Wahrung von Frieden und Stabilität in der Taiwanstraße der größte gemeinsame Nenner zwischen China und den USA sei. Auf die Frage, wie er diese Äußerungen Xi Jinpings über Taiwan bei diesem Treffen mit Trump sieht, antwortete Professor Xiao.
6: 之后这段时间，因为我们大家都理解，之后习近平要回访。Xi
0: Jinping und Donald Trump werden noch einige Gelegenheiten zu weiteren Treffen haben. So ist ein Gegenbesuch von Xi Jinping in Washington geplant. Es wird noch der APEC-Gipfel stattfinden oder der G20-Gipfel und so weiter. Ich denke, der Grund dafür, warum Xi Jinping dieses Mal die Taiwan-Frage mit großem Nachdruck zu einem der drei wichtigsten Hauptthemen dieses Treffens zwischen Trump und Xi gemacht hat, liegt darin, dass Xi Jinping der US-amerikanischen Seite deutlich machen will, dass die Taiwan-Frage für China eine zentrale und entscheidende Kernfrage ist. Viele chinesische Wissenschaftler haben ja auch in letzter Zeit immer wieder gesagt, die Taiwan-Frage sei eine rote Linie, die man nicht übertreten dürfe. Aber wir haben auch gesehen, dass die US-Seite die Taiwan-Frage tatsächlich sehr gern als einen Punkt in den Verhandlungen zwischen den USA und China nutzt, um China unter Druck zu setzen oder sogar herauszufordern und dadurch ein gewisses Verhandlungskapital zu gewinnen. Aber für Taiwan ist das natürlich von Nachteil, wenn wir zu einer Verhandlungsmasse anderer werden, aber selbst kein Mitspracherecht haben. Taiwan scheint bei dieser Gelegenheit zumindest öffentlich nicht als Verhandlungsmasse für einen Deal auf den Tisch gelegt worden zu sein. Aber wir wissen natürlich auch, dass Xi und Trump viele Gelegenheiten zu nicht öffentlichen Gesprächen hatten. Und wir gehen auch davon aus, dass sie zwangsläufig über die Taiwan-Frage gesprochen haben. Aber zumindest ist es nicht öffentlich diskutiert worden. Professor Xiao zufolge werde der Druck auf Taiwan langfristig zunehmen. Stabile Beziehungen zwischen den USA und China wären nicht nur für die USA und China selbst, sondern auch für Taiwan von Vorteil. China weigert sich jedoch, die Existenz der Republik China Taiwan anzuerkennen. Und Taiwan ist de facto unabhängig und souverän und hat eine vom Volk Taiwans demokratisch gewählte Regierung. Professor Xiao wies darauf hin, dass es nicht Taiwan sei, das Frieden und Stabilität in der Region bedrohe. Deshalb gehen im Grunde alle Probleme auch von der chinesischen Seite aus, denn nicht Taiwan bedroht den regionalen Frieden und die Stabilität im asiatisch-pazifischen Raum. Vielmehr war immer China durch seine Bedrohung ein destabilisierender Faktor in der gesamten Region. Sei es durch das Umkreisen Taiwans mit Militärflugzeugen und Kriegsschiffen, verschiedenste Militärübungen oder auch der Druck, den China im südchinesischen Meer auf die umliegenden Staaten ausübt. Tatsächlich ist Taiwan bei dieser Frage eigentlich nicht der Hauptakteur. Wenn China eingeschränkt werden könnte oder sogar selbst Zurückhaltung zeigen würde, dann wären eigentlich alle sicher. Aber China dreht die Argumentation um und möchte sein Narrativ betonen. Deshalb vertritt die chinesische Regierung die Ansicht, dass, falls Taiwan weiterhin auf seiner Unabhängigkeit beharrt und die amerikanische Seite diese Entwicklung stillschweigend zulässt, dies Auswirkungen auf den regionalen Frieden haben würde. Außerdem, falls die chinesische Seite der Ansicht ist, dass sie indirekt über die USA Druck auf Taiwan ausüben kann, Taiwans Identität und den lokalen Diskurs unterdrücken kann, dass sie behaupten, dass die Ablehnung einer sogenannten friedlichen Vereinigung mit China bereits Unabhängigkeit Taiwans bedeute, dann wird China fortlaufend über die USA Druck auf Taiwan ausüben. Denn wie es diesmal schon hieß, wenn es stabile Beziehungen zwischen den USA und China geben soll, dann müsse die US-Seite Wege finden, den Taiwan-Faktor einzudämmen und dürfe nicht auf derselben Seite wie Taiwan stehen. Andernfalls würde dies Auswirkungen auf den regionalen Frieden haben. Genau das ist eigentlich das Narrativ, das wir derzeit von chinesischer Seite hören. Das Weiße Haus hat in seiner Erklärung zum Gespräch zwischen Trump und Xi Taiwan nicht erwähnt. US-Außenminister Marco Rubio sagte, dass sich die Taiwan-Politik der USA bislang nicht verändert habe und dass jede gewaltsame Veränderung des Status quo weder für die USA noch für China von Vorteil wäre. Auf die Frage, wie er diese Aussagen interpretiere, antwortete Professor Xiao: Ich denke, die Politik der USA gegenüber Taiwan hat sich im Grunde nicht verändert. Gleichzeitig möchte die US-amerikanische Seite Taiwan jedoch weiterhin als Faustpfand gegenüber China einsetzen, wobei dieses Pfand allerdings eher indirekt und verdeckt verwendet werden soll. In einem solchen Kontext hat sich ihrer Ansicht nach ihre Politik nicht verändert, wie US-Außenminister Rubio sagte. Wir haben außerdem gerade erwähnt, dass die USA öffentlich keine klaren Stellungnahmen zur Taiwan-Frage gemacht hat, worauf wir in Zukunft wirklich achten müssen, um zu sehen, ob sich die US-amerikanische Unterstützung für Taiwan verändert hat oder ob sich die Taiwan-Politik der USA verändert hat, ist, ob es Anpassungen bei den Waffenverkäufen der USA an Taiwan geben wird. Außerdem können wir auch beobachten, ob es innerhalb der USA, sei es im Kongress oder bei Gesetzesinitiativen, zu einer Abschwächung oder gewissen Kürzungen der politischen Maßnahmen hinsichtlich Taiwan kommt. Ich denke, dass alles